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0: Newsflash!
1: In den letzten Monaten ist die Zahl der vermissten Personen dramatisch angestiegen. Die jüngste Veröffentlichung der lokalen Polizeibehörde berichtet von einem weiteren tragischen Fall. Es handelt sich um ein 19-jähriges Mädchen, das zuletzt vor 14 Tagen gesehen wurde. Die Polizei schließt die Möglichkeit nicht aus, dass es sich hier um ein Verbrechen handelt.

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1: Ab heute kann die neue Weiterbildungszeit beim AMS beantragt werden. Sie ersetzt die bisherige Bildungskarenz. Die Kriterien sind deutlich strenger. Nur noch Aus- und Weiterbildungen, die arbeitsmarktrelevant und überbetrieblich verwertbar sind, werden gefördert. Außerdem muss sich der Arbeitgeber bei Besserverdienern finanziell beteiligen. Eine wichtige Info für alle Wiener. Ende Juni, konkret vom 25. bis 29. Juni, werden 140 Hausanschlüsse in den Bezirken Penzing und Otterkring ohne Warmwasser sein. Grund sind umfangreiche Wartungsarbeiten an der Fernwärmeleitung aus den 60er Jahren. Als alternative Duschmöglichkeiten werden für den Zeitraum der Wartung bestimmte Duschen ausgewählter Sportstätten geöffnet sowie frei zugängliche Duschcontainer aufgestellt. Der dänische Fußballspieler Christian Eriksen ist gestern bei einem WM-Testspiel gegen die Ukraine erneut zusammengebrochen. 5 Jahre nach seinem Herzstillstand bei der EM 2021 griff sich der 34-Jährige in der 65. Minute auf die Brust und fällt zu Boden. Nach einer ersten Behandlung kann er wieder aufstehen und auf eigenen Beinen zu einem Rettungswagen gehen. Laut dem dänischen Verband geht es ihm den Umständen entsprechend gut. Nach einem schweren Erdbeben der Stärke 7,8 vor der Südküste der Philippinen haben die Behörden eine Tsunami-Warnung ausgegeben. Binnen der nächsten 3 Stunden sind Tsunami-Wellen entlang der Küsten der Philippinen, Indonesiens, Palaus, Taiwans und Papua-Neuguineas möglich. Auch Japan gab eine Tsunami-Warnung aus. In den Philippinen hat es bereits ein Todesopfer gegeben.
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3: Schönen guten Morgen, heute am Montag und es wird heute der sommerlichste Tag der ganzen Woche. Heiß und sonnig bei maximal 30 Grad. Am besten wird es zwischen Niederösterreich und dem Burgenland. Aber am Nachmittag regnet es immer wieder, vor allem oben auf den Bergen. Ab morgen dann generell wieder mehr Regen, da krachen auch ein paar Gewitter durch und dann wird es auch nicht mehr so heiß.
4: Hallo zu euch ins Auto. Der Überblick über Österreichs Straßen sehr entspannt. Jetzt in der Früh gibt es nämlich keine Unfälle, keine Staus. Volle Fahrt voraus.
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5: Kurz nach 6. Zeit zum Aufstehen. Ich bin Melanie See, begleite euch heute in der Früh mit Pizzeria und Jaus, die haben gleich Liebe zum Mitnehmen für euch.

lösen. Welchen Song braucht ihr zum Aufstehen? Welche Musik reißt euch so richtig aus dem Bett? Schickt mir gerne eine WhatsApp-Sprachnachricht. Den Link gibt's auf rot-weiß-rot.fan. Wir spielen hier 100% Musik aus Österreich, natürlich auch schon um 17:15. Schönen guten Morgen, hier ist Radio Rot-Weiß-Rot.

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1: Kurz nach 6:30, schönen guten Morgen. Zeit für was ganz Neues aus Österreich. Premiere ist Zustand. Ich habe den Song auch noch nicht gehört. Souvenir heißt er. Das heißt, wir hören den jetzt zusammen zum ersten Mal. Ich freue mich drauf.
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0: Es lebe der Sport, dann kann man sich nämlich auch wieder was in die Figur hauen. Reinhard Fendrich. Wir haben ihn gefragt, ob er ein absolutes österreichisches Lieblingsessen hat.
1: Meine absolute Lieblingsspeise ist, also ich bin Teilzeit-Vegetarier und ich versuche mich gesund zu ernähren, aber an einer Esterhazy-Torte komme ich nicht vorbei.
0: Naja, wenn man genügend Sport macht, dann ist die Esterhazy-Torte auch drinnen. Schönen guten Morgen, hier ist Radio Rot-Weiß-Rot.
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1: Ab heute kann die neue Weiterbildungszeit beim AMS beantragt werden. Sie ersetzt die bisherige Bildungskarenz. Die Kriterien sind deutlich strenger. Nur noch Aus- und Weiterbildungen, die arbeitsmarktrelevant und überbetrieblich verwertbar sind, werden gefördert. Außerdem muss sich der Arbeitgeber bei Besserverdienern finanziell beteiligen. Eine wichtige Info für alle Wiener. Ende Juni, konkret vom 25. bis 29. Juni, werden 140 Hausanschlüsse in den Bezirken Penzing und Otterkring ohne Warmwasser sein. Grund sind umfangreiche Wartungsarbeiten an der Fernwärmeleitung aus den 60er Jahren. Als alternative Duschmöglichkeiten werden für den Zeitraum der Wartung bestimmte Duschen ausgewählter Sportstätten geöffnet sowie frei zugängliche Duschcontainer aufgestellt. Der dänische Fußballspieler Christian Eriksen ist gestern bei einem WM-Testspiel gegen die Ukraine erneut zusammengebrochen. 5 Jahre nach seinem Herzstillstand bei der EM 2021 griff sich der 34-Jährige in der 65. Minute auf die Brust und fällt zu Boden. Nach einer ersten Behandlung kann er wieder aufstehen und auf eigenen Beinen zu einem Rettungswagen gehen. Laut dem dänischen Verband geht es ihm den Umständen entsprechend gut. Nach einem schweren Erdbeben der Stärke 7,8 vor der Südküste der Philippinen haben die Behörden eine Tsunami-Warnung ausgegeben. Binnen der nächsten 3 Stunden sind Tsunami-Wellen entlang der Küsten der Philippinen, Indonesiens, Palaus, Taiwans und Papua-Neuguineas möglich. Auch Japan gab eine Tsunami-Warnung aus. In den Philippinen hat es bereits ein Todesopfer gegeben.
2: Schönen guten Morgen heute am Montag und vom Wetter ist diese Woche für jeden was dabei. Die Sommer wollen, kommen heute Montag auf ihre Kosten. Viel Sonne, maximal 30 Grad. Morgen krachen aber dann Gewitter durch. Es wird dann deutlich kühler, viel mehr Regen.
3: Hallo zu euch ins Auto. Eine Unfallstelle gibt es leider schon in Wien auf der A4 stadteinwärts. Kurz nach der Simmeringer Heide hat es gekracht. Frühverkehrkolonnen gibt es da mal auf der Tangente Richtung Süden ab hier Stetten und auch auf der A9 Richtung Graz immer wieder ab Wildon. Ich wünsche euch mal eine sichere und eine gute Fahrt heute.
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4: Kurz nach 7. Schönen guten Morgen.

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0: 100% Musik aus Österreich sind natürlich nicht nur Austropop, die alten Hodern, sondern auch ganz neue Musik aus Österreich. Es tut sich so, so viel in der österreichischen Musikszene, das lieben wir hier auf Radio Rot-Weiß-Rot. Deswegen gibt es auch einmal die Stunde von 6 bis 20 Uhr einen ganz, ganz neuen Song für euch. Schönen guten Morgen.
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0: So klingen 100% Musik aus Österreich. Schönen guten Morgen.
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0: Seid ihr schon im Fußballfieber? Also mein Freund hat mir gestern schon erklärt, wir müssen Fußball schauen, wenn wir im Urlaub sind. Wir sind Ende Juni in Griechenland und da haben schon erklärt, ja, da wird es ja irgendwo ein Lokal geben, wo man am Fußball schauen kann. Sag ich, ja, aber ich wollte in so eine süße kleine griechische Taverne. Nein, nix griechische Taverne. Es wird Fußball geschaut. 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
2: Ab heute kann die neue Weiterbildungszeit beim AMS beantragt werden. Sie ersetzt die bisherige Bildungskarenz. Die Kriterien sind deutlich strenger. Nur noch Aus- und Weiterbildungen, die arbeitsmarktrelevant und überbetrieblich verwertbar sind, werden gefördert. Außerdem muss sich der Arbeitgeber bei Besserverdienern finanziell beteiligen. Eine wichtige Info für alle Wiener. Ende Juni, konkret vom 25. bis 29. Juni, werden 140 Hausanschlüsse in den Bezirken Penzing und Otterkring ohne Warmwasser sein. Grund sind umfangreiche Wartungsarbeiten an der Fernwärmeleitung aus den 60er Jahren. Als alternative Duschmöglichkeiten werden für den Zeitraum der Wartung bestimmte Duschen ausgewählter Sportstätten geöffnet sowie frei zugängliche Duschcontainer aufgestellt. Der dänische Fußballspieler Christian Eriksen ist gestern bei einem WM-Testspiel gegen die Ukraine erneut zusammengebrochen. 5 Jahre nach seinem Herzstillstand bei der EM 2021 griff sich der 34-Jährige in der 65. Minute auf die Brust und fällt zu Boden. Nach einer ersten Behandlung kann er wieder aufstehen und auf eigenen Beinen zu einem Rettungswagen gehen. Laut dem dänischen Verband geht es ihm den Umständen entsprechend gut. Der Flugbetrieb am Flughafen München läuft wieder ganz normal. Das hat ein Sprecher der Flughafengesellschaft in der Nacht auf heute mitgeteilt. Der Tower war gestern Abend wegen Brandgeruchs evakuiert worden. Als Ursache wurde ein defektes Bauteil in der Lüftungsanlage entdeckt. Das Nachtflugverbot wurde verkürzt, um die betroffenen Maschinen noch abfertigen zu können.
3: Schönen guten Morgen heute am Montag und es wird heute der sommerlichste Tag der ganzen Woche. Heiß und sonnig bei maximal 30 Grad. Am besten wird es zwischen Niederösterreich und dem Burgenland. Aber am Nachmittag regnet es immer wieder, vor allem oben auf den Bergen. Ab morgen dann generell wieder mehr Regen, da krachen auch ein paar Gewitter durch und dann wird es auch nicht mehr so heiß.
4: Hallo zu euch ins Auto. Eine Unfallstelle gibt es leider schon in Wien auf der A4 stadteinwärts. Kurz nach der Simmeringer Heide hat es gekracht. Frühverkehrkolonnen gibt es da mal auf der Tangente Richtung Süden ab Hirstetten und auch auf der A9 Richtung Graz immer wieder ab Wildon. Ich wünsche euch mal eine sichere und eine gute Fahrt heute.
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5: Kurz nach 8. Schönen guten Morgen, Melanie, sie ist da. Ich stehe heute mit euch gemeinsam auf mit Josh und Cordula Grün.
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Gleich habe ich Musik aus Oberösterreich mit dabei für euch. Volkshilfe gemeinsam mit Avec. Ich habe mit ganz vielen oberösterreichischen Künstlern auch schon gesprochen. Die sind natürlich der Überzeugung, die beste Musik des Landes kommt aus Oberösterreich. Man muss sagen, es gibt wirklich sehr, sehr viele Musiker aus Oberösterreich. Vorher gibt es aber noch Ringelspül und den Osman Kurti. Denn bei uns auf Radio Rot-Weiß-Rot bekommt sie natürlich 100% Musik aus Österreich.

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1: Zeit für was Neues. Was Frisches von The Most Company gibt's jetzt für euch. Schönen guten Morgen. Wir haben's kurz nach 8:30. Hier ist Radio Rot-Weiß-Rot. Und das ist ihre aktuelle Single Bleib stehen.
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0: Altdorfer Expedition schicken.
1: Aber ich hab doch ganz deutlich gesagt, Haus Nummer 43.
0: Was haben sie gesagt? 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
1: Guten Morgen, hier ist Radio Rot-Weiß-Rot. Hallihallo.
2: Jo, hallo nochmal zusammen. Ja, hier ist Thorsten aus Deutschland. Ja, ich finde es einfach super. Ist wahrscheinlich ungewöhnlich, dass jemand aus Deutschland Rot-Weiß-Rot hört, aber es ist einfach ein super Sender. Und die alten Legenden, die gute Musik, die Österreicher ist einfach spitze. 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
1: Danke, Thorsten. Schön, dass du mit dabei bist. Wir hier auf Radio Rot-Weiß-Rot spielen alle Facetten der österreichischen Popmusik. Deswegen gibt es jetzt auch die Worldmaster für euch. Irgendwann. Schönen Start in den Montag wünsche ich euch.

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1: Ab heute kann die neue Weiterbildungszeit beim AMS beantragt werden. Sie ersetzt die bisherige Bildungskarenz. Die Kriterien sind deutlich strenger. Nur noch Aus- und Weiterbildungen, die arbeitsmarktrelevant und überbetrieblich verwertbar sind, werden gefördert. Außerdem muss sich der Arbeitgeber bei Besserverdienern finanziell beteiligen. Eine wichtige Info für alle Wiener. Ende Juni, konkret vom 25. bis 29. Juni, werden 140 Hausanschlüsse in den Bezirken Penzing und Otterkring ohne Warmwasser sein. Grund sind umfangreiche Wartungsarbeiten an der Fernwärmeleitung aus den 60er Jahren. Als alternative Duschmöglichkeiten werden für den Zeitraum der Wartung bestimmte Duschen ausgewählter Sportstätten geöffnet sowie frei zugängliche Duschcontainer aufgestellt. Der dänische Fußballspieler Christian Eriksen ist gestern bei einem WM-Testspiel gegen die Ukraine erneut zusammengebrochen. 5 Jahre nach seinem Herzstillstand bei der EM 2021 griff sich der 34-Jährige in der 65. Minute auf die Brust und fällt zu Boden. Nach einer ersten Behandlung kann er wieder aufstehen und auf eigenen Beinen zu einem Rettungswagen gehen. Laut dem dänischen Verband geht es ihm den Umständen entsprechend gut. Die Ölpreise steigen wieder deutlich. Ein Barrel der Sorte Brent kostet heute früh knapp 95 Dollar. Das sind 2,5% mehr als noch am Vortag. Grund für den Anstieg ist die jüngste Eskalation im Nahen Osten. Am Sonntag hat der Iran zum ersten Mal seit 2 Monaten wieder Raketen auf Israel abgefeuert.
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3: Schönen guten Morgen heute am Montag. Heute gibt's einen Tag lang Sommer. Es wird sonnig und heiß bei maximal 30 Grad. Ab morgen dann eh wieder April-Feeling mit Sonne, Regen und teilweise auch Gewitter. Es wird morgen auch deutlich kühler als heute.
4: Hallo zu euch ins Auto. Eine Unfallstelle gibt's leider schon in Wien auf der A4 stadteinwärts. Kurz nach der Simmeringer Heide hat's gekracht. Frühverkehrkolonnen gibt's da mal auf der Tangente Richtung Süden ab Hirschstetten und auch auf der A9 Richtung Graz immer wieder ab Wildon. Ich wünsche euch mal eine sichere und eine gute Fahrt heute.
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5: Morgen, kurz nach 9. Melanie See ist da.

Support ist so, so wichtig für die österreichische Musikszene. Nicht nur, dass sie wie bei uns hier auf Radio Rottersrot im Radio gespielt werden, sondern auch, dass sie natürlich von euch gehört werden und dass sie sich aber auch untereinander unterstützen. Das ist keine Selbstverständlichkeit, denn das ist natürlich auch ein bisschen eine Ellbogentechnik mit dabei in dieser Branche. Aber Maddie Rose zum Beispiel ist eine, die sehr supportive ist. Die hat auch so eine Plattform für Singer-Songwriter zum Beispiel, wo sie dann auch auftreten können. Ich finde das richtig, richtig super. Maddie Rose mit ihrem Song Make Up Your Mind. Hört sie gleich hier auf Radio Rottersrot. Vorher Georg Danzer. Ja, bei uns bekommt sie wirklich 100% Musik aus Österreich. Das gibt's auch wirklich nur bei uns. Schönen Start in den Montag wünsche ich euch. Das ist Zombieball.

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0: Der nächste Songtitel ist, glaube ich, ganz passend für den Start der Fußball-WM. Clash Kreuz Bier. Ich finde das super. Pizzeria und Jaus haben einen neuen Song rausgebracht. Den gibt's jetzt für euch auf Radio Rot.
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Ich kann mich noch erinnern, wie der Song Tickets für Oasis rausgekommen ist. Hat Josh den, glaube ich, in einer U-Bahn gespielt. Einfach so random sich in die U-Bahn-Station gestellt und diesen Song gespielt. Und ich habe mir damals schon gedacht, wow, richtig coole Nummer. Und ja, jetzt ist sie natürlich mittlerweile Fixstarter hier auf Radio Rot. Denn das sind 100% Musik aus Österreich.

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1: Ab sofort kann die neue Weiterbildungszeit als Nachfolgemodell der Bildungskarenz beantragt werden. Die Kriterien sind deutlich strenger und bei Besserverdienen muss sich der Arbeitgeber finanziell beteiligen. In der Hochphase der Bildungskarenz kostet die Maßnahme dem Staat über 500 Millionen Euro jährlich. Nun sind die Ausgaben mit 150 Millionen Euro pro Jahr gedeckelt. Ein schweres Gewitter mit Starkregen hat in der Nacht auf heute im Kärntner Görschitztal mehrere Keller überflutet. Auf der Seeberg-Bundesstraße sind zudem mehrere Erdrutscher abgegangen. Die Straße musste gesperrt werden. Österreichs erster Gegner bei der Fußball-WM hat seine Generalprobe verloren. Jordanien unterliegt gestern Kolumbien mit 0:2. Das Team hat bereits letzte Woche gegen die Schweiz verloren und ist heuer in 4 Testspielen noch sieglos. Die Ölpreise sind nach der jüngsten Eskalation in Nahost wieder deutlich gestiegen. Ein Barrel der Sorte Brent kostet aktuell rund 97 US-Dollar. Das sind 4% mehr als noch Ende letzter Woche. Gestern hat ja der Iran zum ersten Mal seit 2 Monaten wieder Raketen auf Israel abgefeuert.
2: Das ist der Blick aufs Wetter am Vormittag und super sommerlich ist er. Bis zu 30 Grad gehen sich da heute aus. Und im Westen dann aber morgen eine Kaltfront. Viele Schauer und Gewitter schon in der Früh. Im Osten bleibt es aber noch freundlicher, aber auch da am Nachmittag einige Gewitter.
3: Hallo zu euch ins Auto. Eine Meldung habe ich für Wien A4 stadteinwärts, kurz nach der Simmeringer Heide. Eine Unfallstelle, da gibt es Rückstau bis zum Knoten Schwechat. Dafür im Rest des Landes überall freie Fahrt. Schaut, dass ihr gut und sicher an euer Ziel kommt.
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4: Kurz nach 10. Hallihallo. Melanie See ist da. Ich wünsche dir einen schönen Vormittag mit Falco.

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0: Ja, gut, bei dem nächsten Song wäre ich jetzt auch schlaflos.
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0: Etwas, was ihr sonst nicht hier hört auf Radio Rot-Weiß-Rot, aber österreichisches Kulturgut ist. Georg Danzer hat doch wahrhaftig einen Mord, der sich in den 60ern in Wien zugetragen hat, verwendet als Vorlage für einen Song. Ja, es wird jetzt ein bisschen makaber. Die Mordtat vom Frauenmörder Wurm.
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Marmeladenglasl-Moment, die aktuelle Single von Ina Regen hier auf Radio Rot ist Rot. Ich finde das eigentlich ganz schön, so zu denken, man packt einfach schöne Momente in ein Marmeladenglas und kann sie immer wieder hervorholen, wenn man vielleicht mal einen schlechten Tag hat. Also wünsche ich euch auch diese Woche ganz, ganz viele Marmeladenglasl-Momente, die ihr sammeln könnt. Schönen Montag, hier ist Radio Rot ist Rot.

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3: Bevor sie ihren großen Durchbruch hatten, haben wir alle, Achtung, ja eigentlich ganz andere Musik gemacht.
4: Mit Marie wollten wir einfach ein bisschen ausbrechen und sagen, wir möchten einfach was machen, was Spaß macht, was uns Spaß macht. Und vor allem, wo die Leute ein bisschen tanzen können dazu, weil wir gemerkt haben, dass das nicht ganz funktioniert bei unseren Songs. Woher auch immer der Song gekommen ist, er war in 50 Minuten fertig in etwa, haben wir gemerkt, das ist das, was uns wirklich liegt.
3: Na Gott sei Dank ist dieser Song passiert. Abdancen jetzt zu aller Achtung auf Radio Rot-Weiß-Rot.

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1: Ab sofort kann die neue Weiterbildungszeit als Nachfolgemodell der Bildungskarenz beantragt werden. Die Kriterien sind deutlich strenger und bei Besserverdienen muss sich der Arbeitgeber finanziell beteiligen. In der Hochphase der Bildungskarenz kostet die Maßnahme dem Staat über 500 Millionen Euro jährlich. Nun sind die Ausgaben mit 150 Millionen Euro pro Jahr gedeckelt. Ein schweres Gewitter mit Starkregen hat in der Nacht auf heute im Kärntner Görschitztal mehrere Keller überflutet. Auf der Seeberg-Bundesstraße sind zudem mehrere Erdrutsche abgegangen. Die Straße musste gesperrt werden. Österreichs erster Gegner bei der Fußball-WM hat seine Generalprobe verloren. Jordanien unterliegt gestern Kolumbien mit 0:2. Das Team hat bereits letzte Woche gegen die Schweiz verloren und ist heuer in 4 Testspielen noch sieglos. Ab heute kann die neue Weiterbildungszeit beim AMS beantragt werden. Sie ersetzt die bisherige Bildungskarenz. Die Kriterien sind deutlich strenger. Nur noch Aus- und Weiterbildungen, die arbeitsmarktrelevant und überbetrieblich verwertbar sind, werden gefördert. Außerdem muss sich der Arbeitgeber bei Besserverdienen finanziell beteiligen.
2: Das ist der Blick aufs Wetter und super sommerlich warm heute, bis zu 30 Grad gehen sich da aus. Im Westen dann aber ab morgen schon eine Kaltfront. Da gibt es viele Schauer und Gewitter. Im Osten bleibt es am Morgen noch freundlicher, aber auch da am Nachmittag einiges an Schauern und Gewittern.
3: Einen Blick auf die Straßen und gute Nachrichten. In Kärnten A10 zwischen Rennweg und Gmünd gab es einen Unfall. Die Sperre ist aber wieder aufgehoben. Der rechte Fahrstreifen ist aber noch gesperrt. Es geht aber da wieder voran. Und Steiermark A2 Richtung Klagenfurt zwischen Ilz und Gleisdorf Süd im Baustellenbereich. Gerade Stau plus 20 Minuten. Ansonsten läuft's. Gute Fahrt.
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4: Kurz nach 11, schönen Vormittag. Melanie C. ist da. Und mit dabei habe ich jetzt Valerie, Ludwig Hirsch und Uli Bär.

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Man erkennt einen guten Song daran, wenn er ein ständiger Ohrwurm ist. Und ich erinnere mich gerade daran, ich habe am Wochenende einen Ohrwurm von Verena Wagner gehabt. Ich glaube, es war ein anderer Song, aber der ist mir auch schon das eine oder andere Mal in den Kopf gekommen. Das sind 100% Musik aus Österreich für euch hier auf Radio Rot-Weiß-Rot.

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Du zu mir, Schwanara war das hier auf Radio Rot-Weiß-Rot oder Schwanara, je nachdem wie ihr sagt. In dem Grätzl, wo ich herkomme aus Oberösterreich, würde man eher Schwanara sagen. Einer, der es mit der Wahrheit nicht so genau nimmt. Jetzt gibt's Josch, einen echten Bosch, echten Wiener. Das sind eben 100% Musik aus Österreich.

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5: Wir haben eben die Baby gefragt, wie er eigentlich auf seine Ideen kommt. Denn ich finde, seine Songs sind immer so kreativ.
6: Die besten Ideen für meine Songs kommen tatsächlich aus einer wirklich ehrlichen Emotion. Entweder Freude, Trauer, Heartbreak oder Spaß. Und sich dann einfach hinsetzen und brainstormen. Oder es gibt einfach Songs, die entstehen spontan mit der Gitarre in der Hand, ohne Zettel, ohne Stift. Man legt das Handy hin, drückt auf Aufnehmen und es kommt einfach ein cooler Song. Alles gibt's. In der Dusche ist man oft sehr inspiriert. Und sonst, ja, beim Spazierengehen, Wandern. Ich glaube, man ist nie nicht am Songwriten, in meinem Fall zumindest. Man pickt überall was auf und das ist das Schöne daran.
5: MD Baby mit Flixbus jetzt auf Radio Rot-Weiß-Rot.

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1: Ab sofort kann die neue Weiterbildungszeit als Nachfolgemodell der Bildungskarenz beantragt werden. Die Kriterien sind deutlich strenger und bei Besserverdienern muss sich der Arbeitgeber finanziell beteiligen. In der Hochphase der Bildungskarenz kostet die Maßnahme dem Staat über 500 Millionen Euro jährlich. Nun sind die Ausgaben mit 150 Millionen Euro pro Jahr gedeckelt. Die Nutzung künstlicher Intelligenz wächst weltweit rasant und Österreich ist da keine Ausnahme. 2/3 der Menschen in Österreich haben schon einmal KI-basierte Anwendungen genutzt. Das zeigt eine aktuelle Befragung. Besonders Männer im Alter von 15 bis 39 sowie Personen mit Matura oder höherer Bildung greifen eher auf KI zurück. 3/4 der KI-Nutzenden nutzen dabei ihr Smartphone, nur 40% den PC. Österreichs erster Gegner bei der Fußball-WM hat seine Generalprobe verloren. Jordanien unterliegt gestern Kolumbien mit 0:2. Das Team hat bereits letzte Woche gegen die Schweiz verloren und ist heuer in 4 Testspielen noch sieglos. Ab heute kann die neue Weiterbildungszeit beim AMS beantragt werden. Sie ersetzt die bisherige Bildungskarenz. Die Kriterien sind deutlich strenger. Nur noch Aus- und Weiterbildungen, die arbeitsmarktrelevant und überbetrieblich verwertbar sind, werden gefördert. Außerdem muss sich der Arbeitgeber bei Besserverdienern finanziell beteiligen.
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3: Das ist der Blick aufs Wetter zum Mittag und das schaut super schön aus. Bis zu 30 Grad gehen sich jetzt am Nachmittag sogar aus. Im Westen dann aber morgen schon wieder alles vorbei. Da kommt eine Kaltfront auf uns zu. Es regnet und Gewitter sind auch immer wieder mit dabei und es wird deutlich frischer bei 15 Grad plus. Im Osten bleibt es aber nochmal freundlicher, aber auch da am Nachmittag dann einige Wolken und Gewitter.
4: Hallo zu euch ins Auto. Auf der A2 haben wir ein Problem, eine Unfallstelle in der Steiermark Richtung Graz und zwar ab Ilz steht ihr da immer wieder in den Kolonnen. Grund dort eine Unfallstelle und Bauarbeiten gibt es auf der A10 zwischen Hüttau und Eben, eine halbe Stunde in beiden Richtungen einplanen. Ich wünsche euch eine sichere und gute Fahrt.
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5: Mahlzeit, kurz nach 12 ist es.

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0: Hallihallo, Melanie ist da. Ich bringe euch heute durch die Mittagspause. Wie wär's mit so einem kleinen Espresso vielleicht so nach dem Essen? Zum Wachwerden. Blonder Engel gibt's jetzt für euch auf Radio Rot-Weiß-Rot. What else? 100% Musik aus Österreich.
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0: toll. Ich war einfach zu stolz.
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0: Jetflugzeug auf Radio Rot-Weiß-Rot. Unsere österreichische Nationalmannschaft, die sitzt sicher auch bald im Flugzeug zur Fußball-WM. Oder sind die schon dort? Wir spielen ja ein bisschen später. Ich kenne mich bei Fußball nicht aus, aber vielleicht seid ihr richtiger Fußballfan, dann habe ich jetzt was für euch.
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4: Der Himmel über Wien, ja, der hat letzte Woche gemacht, was er will, mal blau, mal grau, immer so hin und her. Wie es diese Woche ausschaut, das erfahrt ihr um kurz nach Punkt, das Wetterupdate hier auf Radio Rot-Weiß-Rot. Jetzt haben wir mal Lemo mit dabei für euch, das sind nämlich 100% Musik aus Österreich.

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1: Ab heute kann die neue Weiterbildungszeit beim AMS beantragt werden. Sie ersetzt die bisherige Bildungskarenz. Die Kriterien sind deutlich strenger. Nur noch Aus- und Weiterbildungen, die arbeitsmarktrelevant und überbetrieblich verwertbar sind, werden gefördert. Außerdem muss sich der Arbeitgeber bei Besserverdienern finanziell beteiligen. Die Nutzung künstlicher Intelligenz wächst weltweit rasant und Österreich ist da keine Ausnahme. 2/3 der Menschen in Österreich haben schon einmal KI-basierte Anwendungen genutzt. Das zeigt eine aktuelle Befragung. Besonders Männer im Alter von 15 bis 39 sowie Personen mit Matura oder höherer Bildung greifen eher auf KI zurück. 3/4 der KI-Nutzenden nutzen dabei ihr Smartphone, nur 40% den PC. Der dänische Fußballspieler Christian Eriksen ist gestern bei einem WM-Testspiel gegen die Ukraine erneut zusammengebrochen. 5 Jahre nach seinem Herzstillstand bei der EM 2021 griff sich der 34-Jährige in der 65. Minute auf die Brust und fällt zu Boden. Nach einer ersten Behandlung kann er wieder aufstehen und auf eigenen Beinen zu einem Rettungswagen gehen. Laut dem dänischen Verband geht es ihm den Umständen entsprechend gut. Die Ölpreise sind nach der jüngsten Eskalation in Nahost wieder deutlich gestiegen. Ein Barrel der Sorte Brent kostet aktuell rund 97 US-Dollar. Das sind 4% mehr als noch Ende letzter Woche. Gestern hat ja der Iran zum ersten Mal seit 2 Monaten wieder Raketen auf Israel abgefeuert.
2: Das ist der Blick aufs Wetter zum Mittag und das schaut super schön aus. Bis zu 30 Grad gehen sich jetzt am Nachmittag sogar aus. Im Westen dann aber morgen schon wieder alles vorbei. Da kommt eine Kaltfront auf uns zu. Es regnet und Gewitter sind auch immer wieder mit dabei und es wird deutlich frischer bei 15 Grad plus. Im Osten bleibt es aber nochmal freundlicher, aber auch da am Nachmittag dann einige Wolken und Gewitter.
3: Hallo zu euch ins Auto. Auf der A2 haben wir ein Problem, eine Unfallstelle in der Steiermark Richtung Graz und zwar ab Ilz steht ihr da immer wieder in den Kolonnen. Grund dort eine Unfallstelle und Bauarbeiten gibt es auf der A10 zwischen Hüttau und eben eine halbe Stunde in beiden Richtungen einplanen. Ich wünsche euch eine sichere und gute Fahrt.
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4: Montagmittag. Mahlzeit, meine Lieben. Willkommen hier bei uns auf Radio Rot-Weiß-Rot. Das ist Musik zu 100% nur aus Österreich.

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1: Ja, ganz schön döf, dass dieses lange Wochenende jetzt schon wieder vorbei ist. Jetzt sind wir schon wieder drin, mitten im Montag. Aber ich bin mir sicher, viele von euch haben das lange Wochenende genossen. Viele von euch waren da sicher auch unterwegs, haben vielleicht den ein oder anderen Kurzurlaub gemacht. Da bietet sich ja immer Italien optimal an. So ein bisschen der Strand in Jesolo. Da geht's jetzt hin mit Edmund gemeinsam für uns.

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verarscht. Mein Vater erklärt mir jeden Sonntag unsere Nespresso-Maschine. Irgendwie so kann man sich das mit den Planeten in unserem Sonnensystem auch merken. Oder man hört einfach Megan, Astrokalypse, was ein genialer Song hier bei uns auf Radio Rot-Weiß-Rot. Der hat mir gerade richtig Laune gemacht. Ich weiß nicht, wie es euch ging, aber ich fand den richtig gut. Und ja, wie soll es anders sein? Bei uns geht's auch gut weiter. Die Meierin und Gold.

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7: Fräulein Peter, Bilgeri und gleich die Volkshilfe. Das ist noch mit dabei in dieser Stunde, mit dabei in unserem Programm. Ich bin der Flo Jandl. Schön, dass ihr da seid.

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1: Die Grünen kritisieren heute das Doppelbudget der Regierung scharf. Es würde Österreich ungerechter machen, so Parteichefin Leonore Gewessler. Sie vermisst etwa eine Besteuerung von Superreichen. Gleichzeitig wird die Mitte der Gesellschaft belastet. Dem erneuerbaren Ausbaubeschleunigungsgesetz, das im Nationalrat eine Zweidrittelmehrheit braucht, wollen die Grünen in jetziger Form nicht zustimmen. Angesichts der steigenden Temperaturen fordert die Arbeiterkammer heute klare gesetzliche Grenzen für die Arbeit bei Hitze. Eine Studie der Med-Uni Wien soll medizinisch fundierte Richtwerte für maximale Arbeitszeiten und Pausen liefern. Die Lufttemperatur allein sei als Maßstab unzureichend, so die Arbeiterkammer. Faktoren wie Luftfeuchtigkeit, Sonneneinstrahlung und die konkrete körperliche Belastung durch die Arbeit müssten zwingend berücksichtigt werden. Während der Fußball-WM gibt es mehr Einbrüche in Wohnungen und Häuser. Das zeigt eine aktuelle Studie der Wiener Städtischen Versicherung. Besonders hoch ist das Risiko bei Turnieren in Übersee. Während der WM in Brasilien 2014 sind 20% mehr Einbrüche verübt worden. Die EU-Kommission genehmigt heute eine 100 Millionen Euro schwere Beihilfe für saubere Technologien in Österreich. Die Förderung soll zum Übergang zu einer klimaneutralen Wirtschaft beitragen. Das Geld wird in Form von zinsvergünstigten Darlehen an kleine und mittlere Unternehmen sowie große Unternehmen vergeben, die in strategischen Sektoren wie Batterien, Solarpaneele oder Windkraftanlagen investieren.
2: Das Update vom Wetter: Im Flachland bleibt's sonnig, über den Bergen Quellwolken und später teils kräftige Gewitter. Lokal können es heute heiße 30 Grad werden. Morgen bringt eine Kaltfront den Wetterumschwung. Viele Wolken, Schauer und Gewitter. Nur der Osten hat's noch länger sonnig mit bis zu 30 Grad. Mittwoch unbeständig und deutlich frischer, unter 20 Grad, immer bewölkt und sehr regnerisch. Kurzer Blick noch auf die Straßen. Niederösterreich S6 Sperre in beiden Richtungen zwischen Neunkirchen und Glocknitz wegen einer LKW-Bergung. Und der S1 Richtung Schwechat, der Tunnel Vösendorf ist wieder frei. Da hat sich der Stau aufgelöst. Gute Fahrt!
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3: Schönen Nachmittag, willkommen auf Radio Rot-Weiß-Rot. Ich bin der Flo Jandl. Ich bin ja eigentlich aus Niederösterreich. Also mittlerweile wohne ich in Niederösterreich, aber geboren bin ich in Wien. Das heißt, in mir rinnt noch immer das Wiener Blut wie der Falco.

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0: dazu setzt man am besten schwarze Sonnenbrillen auf.
1: Wer träumt von euch nicht manchmal davon, sich einfach den perfekten Partner, einfach so wie man ihn oder sie sich im Kopf vorstellt, einfach mit so einem Schnipser einfach herzaubern könnt? Das wäre was, oder? Diese Vorstellung, die hat auch die liebe Lika Doss, und in ihrem neuen Song Zaubertrank, da geht es genau um das.
2: In meinem neuen Song geht es darum, dass ich mir quasi als moderne Hexe meinen perfekten Mann einfach selbst braue, nachdem ich nicht so tolle Dating-Erlebnisse hinter mir habe. Und ja, ich hoffe, euch gefällt der Song und vielleicht könnt ihr euch ja auch euren perfekten Mann herbeizaubern.
1: Ich würde sagen, wir überzeugen uns einfach mal selbst, ob uns der Song gefällt. Das ist Lika Doss und Zaubertrank.
2: Hi, hier ist die Lika Doss und ihr hört jetzt meine neue Single Zaubertrank auf Radio.

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0: Neusiedlersee.
1: So klingt ein stolzer Burgenländer, wenn er über den Neusiedlersee spricht. Holzer mit seiner ganz, ganz neuen Nummer, der Neusiedlersee. Ich habe gerade mal gegoogelt, die Wassertemperatur vom Neusiedlersee, ob das jetzt dort angenehm wäre, so ein bisschen eine Abkühlung. Ja, ich weiß nicht ganz. 19 Grad aktuell die Wassertemperatur und die wird in den nächsten Tagen auf ungefähr 20 Grad ansteigen. Das ist doch noch relativ frisch. Vielleicht bleiben wir dann doch einfach lieber im Homeoffice gemeinsam mit dem Rian.
2: Ich hätte so gerne einen anderen Beruf, weil ich für so wenig Kohle so viel schuft. Sitzt den ganzen Tag in einem Büro mit Ausblick auf den Hinterhof, ja ist halt so. Ja, so macht mir das keinen Spaß. Die Kantine in der Firma ist fatal. Immer irgendwas mit Soße ohne Salz.

0: Office. Ich hab die Arbeit gerade neu für mich entdeckt.
1: Ja, ja.
0: Und deshalb gerade in Manila eingecheckt. Ja, die ersten Cocktails sind schon weg. So wie leider auch das Internet. Ja, ja, ja. So macht's.

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1: Die perfekte Begleitung für euren Montagnachmittag gibt's wie immer hier bei uns auf Radio Rot-Weiß-Rot. Ich bin der Flo Jandl und die Boxrucker Sisters, die warten schon auf ihren Einsatz.
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1: Die Grünen kritisieren heute das Doppelbudget der Regierung scharf. Es würde Österreich ungerechter machen, so Parteichefin Leonore Gewessler. Sie vermisst etwa eine Besteuerung von Superreichen. Gleichzeitig wird die Mitte der Gesellschaft belastet. Dem erneuerbaren Ausbaubeschleunigungsgesetz, das im Nationalrat eine Zweidrittelmehrheit braucht, wollen die Grünen in jetziger Form nicht zustimmen. Angesichts der steigenden Temperaturen fordert die Arbeiterkammer heute klare gesetzliche Grenzen für die Arbeit bei Hitze. Eine Studie der Med-Uni Wien soll medizinisch fundierte Richtwerte für maximale Arbeitszeiten und Pausen liefern. Die Lufttemperatur allein sei als Maßstab unzureichend, so die Arbeiterkammer. Faktoren wie Luftfeuchtigkeit, Sonneneinstrahlung und die konkrete körperliche Belastung durch die Arbeit müssten zwingend berücksichtigt werden. Während der Fußball-WM gibt es mehr Einbrüche in Wohnungen und Häuser. Das zeigt eine aktuelle Studie der Wiener Städtischen Versicherung. Besonders hoch ist das Risiko bei Turnieren in Übersee. Während der WM in Brasilien 2014 sind 20% mehr Einbrüche verübt worden. Die EU-Kommission genehmigt heute eine 100 Millionen Euro schwere Beihilfe für saubere Technologien in Österreich. Die Förderung soll zum Übergang zu einer klimaneutralen Wirtschaft beitragen. Das Geld wird in Form von zinsvergünstigten Darlehen an kleine und mittlere Unternehmen sowie große Unternehmen vergeben, die in strategischen Sektoren wie Batterien, Solarpaneele oder Windkraftanlagen investieren.
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4: Das Update vom Wetter: Im Flachland bleibt's sonnig, über den Bergen Quellwolken und später teils kräftige Gewitter. Lokal können es heute heiße 30 Grad werden. Morgen bringt eine Kaltfront den Wetterumschwung. Viele Wolken, Schauer und Gewitter. Nur der Osten hat es noch länger sonnig mit bis zu 30 Grad. Mittwoch unbeständig und deutlich frischer, unter 20 Grad, immer bewölkt und sehr regnerisch. Blick auf die Straßen, nur ein Stau, Tangente in Wien. Erste Verzögerungen Richtung Kagran zwischen Gürtelausfahrt und Knotenprater. Gute Fahrt.
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5: Ganz egal, ob ihr vielleicht nur zufällig hier bei uns auf Radio Rot-Weiß-Rot gelandet seid oder ihr einfach die treuesten Fans seid, die es gibt. Ich habe für euch Musik zu 100% aus Österreich mit dabei. Ich bin der Flo Jandl und wenn ich so einen Blick auf die Playlist mache, dann wow, die ist schon wieder richtig genial voll. Rockip, der Boxer, gleich nach Peter Cornelius und zufällig.

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Pfiffe. Absolute Fußballhymne auch. Reinhard Fendrich, Strada del Sole. Hat vielleicht von euch auch jemand dieses Video gesehen? Von unserem Coach Ralf Rangnick, der sich in Amerika, wie die Jungs angekommen sind, gleich einmal bei der amerikanischen Erfangsband, oder eigentlich war es ein Orchester, diese Nummer gewünscht hat. Reinhard Fendrich, Strada del Sole, wurde dort gleich einmal in Auftrag gegeben zu lernen. Vielleicht motiviert das ja unsere Jungs. Oder Georg Neumann, Eine in die Sun, auch Meganummer.

so viele passende Songs, die es da gerade gibt. Amerika und Falco, auch eine Nummer, die perfekt für die Fußball-Weltmeisterschaft 2026 ist. Und allzu lang dauert es ja auch nicht mehr. Am Donnerstag geht schon los. Eröffnungsspiel am 11. Juni um 21 Uhr. Mexiko gegen Südafrika. Die Österreicher, die müssen noch ein wenig warten, da das erste Spiel dann erst am 17. Juni in Gruppe J. 6 Uhr in der Früh, da der Anpfiff. Ja, eigentlich der perfekte Wecker, die perfekte Uhrzeit, um aufzustehen. Vielleicht ein paar Minuten verschlafen und dann schon zum 1:0 aufstehen. Perfekt, oder?

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1: Die Grünen kritisieren heute das Doppelbudget der Regierung scharf. Es würde Österreich ungerechter machen, so Parteichefin Leonore Gewessler. Sie vermisst etwa eine Besteuerung von Superreichen. Gleichzeitig wird die Mitte der Gesellschaft belastet. Dem erneuerbaren Ausbaubeschleunigungsgesetz, das im Nationalrat eine Zweidrittelmehrheit braucht, wollen die Grünen in jetziger Form nicht zustimmen. Angesichts der steigenden Temperaturen fordert die Arbeiterkammer heute klare gesetzliche Grenzen für die Arbeit bei Hitze. Eine Studie der Med-Uni Wien soll medizinisch fundierte Richtwerte für maximale Arbeitszeiten und Pausen liefern. Die Lufttemperatur allein sei als Maßstab unzureichend, so die Arbeiterkammer. Faktoren wie Luftfeuchtigkeit, Sonneneinstrahlung und die konkrete körperliche Belastung durch die Arbeit müssten zwingend berücksichtigt werden. Während der Fußball-WM gibt es mehr Einbrüche in Wohnungen und Häuser. Das zeigt eine aktuelle Studie der Wiener Städtischen Versicherung. Besonders hoch ist das Risiko bei Turnieren in Übersee. Während der WM in Brasilien 2014 sind 20% mehr Einbrüche verübt worden. Die EU-Kommission genehmigt heute eine 100 Millionen Euro schwere Beihilfe für saubere Technologien in Österreich. Die Förderung soll zum Übergang zu einer klimaneutralen Wirtschaft beitragen. Das Geld wird in Form von zinsvergünstigten Darlehen an kleine und mittlere Unternehmen sowie große Unternehmen vergeben, die in strategischen Sektoren wie Batterien, Solarpaneele oder Windkraftanlagen investieren.
2: Wetter-Update für heute Abend. Dicht bewölkt, bereits in den Alpen einzelne Schauer über Nacht, Gewitter, die Tiefstwerte zwischen 10 und 19 Grad. Diese Kaltfront breitet sich morgen aufs ganze Land aus, das heißt nur mehr im Osten länger sonnig und schwül, mit bis zu 30. Es kühlt im Laufe des Tages ab, viele Wolken. Mittwoch unbeständig für alle unter 20 Grad und grau, deutlich nasser. Das ist auf den Straßen los, Tangente in Wien, A23 Richtung Kagranstauz zwischen Absbergtunnel und Knotenprater. Auch auf der A4 stadteinwärts Stau ab Simmering. Linz A7 Richtung Westautobahn, Stau zwischen Föst und Salzburger Straße. Staus auch vor dem Römerbergtunnel und vor dem Mona-Lisa-Tunnel stadtauswärts. Gute Fahrt!
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3: Ich glaube, da traue ich mich jetzt so weit aus dem Fenster zu lehnen, dass ich sagen kann, jedem von uns und jeder von uns fällt, wenn ich jetzt frage, eine Disney-Figur. Da fällt jedem zumindest eine Disney-Figur ein, egal ob Nemo oder Lightning McQueen zum Beispiel von Cars. Jeder denkt da irgendwie an irgendetwas oder zum Beispiel auch Cinderella. Auch die gehört da dazu und für alle, die sich da ein bisschen schwer tun, gibt es jetzt Hilfe von Out of Order und der Nummer Cinderella.
4: Hallo ihr Lieben, da ist der Paul Pizzerra und ihr hört unsere neue Single Cinderella. Viel Spaß beim Hören und noch einen fantastischen Tag.

0: Carolina von Minter und die Meierin. Mega Zusammenarbeit von den beiden. Wir haben nachgefragt, wie denn diese Zusammenarbeit der beiden wirklich funktioniert hat. Hören wir mal rein, was Minter über die Zusammenarbeit mit die Meierin sagt.
1: Wir haben uns davor nicht gekannt und haben aber trotzdem gleich im Vertrauen drauf losreden können. Und schon allein unsere unterschiedlichen Lebenserfahrungen haben diesen Song so richtig cool ergänzt.
0: Mhm. Und wie schaut's auf der anderen Seite aus? Was sagt die Meierin denn über die Zusammenarbeit mit der Minter? Wir haben übrigens das Ganze unabhängig voneinander gefragt.
2: Die Zusammenarbeit mit Minter war von Anfang an im Flow. Aber man muss auch sagen, dass uns dieser Song irrsinnig viel abverlangt hat. Ich glaube, das hört man an Carolina, dass da ganz viel Herz drin steckt und ganz viel Liebe. Und ich freue mich sehr, dass wir diesen Song gemeinsam verwirklichen konnten.

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0: ganz egal ob Austropop oder Popmusik aus Österreich. Bei uns im Programm gibt's die beste Musik zu 100% nur aus Österreich. Und auch Nathalie Nie macht Deutschpop oder Austropop, aber anders. Bei ihr ist es egal, ob Herzschmerz oder die schönen Dinge im Leben. Sie schafft's, das alles in ihre Songs gemeinsam mit ihrer Band zu verpacken. Und da entstehen dann auch richtig schöne und tolle Nummern. Nathalie Nie mit ihrer neuen Nummer Zeitnebel, jetzt bei uns auf Radio Rot-Weiß-Rot.
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0: Georg Danzer für uns am Montagnachmittag. Das ist die perfekte musikalische Begleitung, wie ich finde. Und musikalische Begleitung kommt jetzt für uns auch von einer richtig starken Frau, die einfach so einen richtigen Wiedererkennungswert hat. Ich spiele euch mal kurz eine Nummer von ihr ab.
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0: Ich glaube, wenn wir diese Engelsstimme hören, dann wissen wir alle ganz schnell, um wen es geht. Das ist die einzigartige und großartige Stimme von Ina Regen. Jona E. jetzt bei uns.

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1: Das Land Salzburg investiert in den nächsten 15 Jahren 1 Milliarde Euro in den Ausbau der Spitalsbauten des Uniklinikums. 3 große Neubauten sind am Landeskrankenhaus geplant, mehrere an der Christian-Doppler-Klinik. Die ältesten aktuell genutzten Gebäudeteile stammen bereits aus dem Jahr 1698. Innenminister Gerhard Kahn und die Nationalbank starten heute ein neues Projekt gegen Online-Betrug. Es gibt ab sofort Projekttage für Schulen und Senioreneinrichtungen. Die Zielgruppen sind einerseits Schüler von 14 bis 18 Jahren und andererseits die ältere Generation, weil die Ziel von Betrugsversuchen wie dem sogenannten Neffentrick wird, erläutert Innenminister Karner. Die Anmeldung ist auf der ÖNB-Website möglich. Österreichs erster Gegner bei der Fußball-WM hat auch sein letztes Testspiel vor dem Turnier verloren. Jordanien unterliegt Kolumbien mit 0:2. Der jordanische Trainer sagt nach der Niederlage, aber man hat wichtige Erkenntnisse gewonnen. Die EU-Staaten beschließen heute schärfere Regeln für Stahlimporte. Damit will die Europäische Union den europäischen Markt vor globaler Überproduktion und billiger Konkurrenz, insbesondere aus China, Indien und der Türkei, schützen. Ab dem 1. Juli wird die zollfreie Einfuhrmenge um 47% reduziert. Mengen, die diese Grenze überschreiten, sollen mit einem Strafzoll von 50% belegt werden.
2: Das Wetter-Update für heute Abend. Dicht bewölkt, bereits in den Alpen einzelne Schauer über Nacht, Gewitter, die Tiefstwerte zwischen 10 und 19 Grad. Diese Kaltfront breitet sich morgen aufs ganze Land aus, das heißt nur mehr im Osten länger sonnig und schwül, mit bis zu 30 Grad. Kühlt im Laufe des Tages ab. Viele Wolken. Mittwoch unbeständig für alle unter 20 Grad und grau, deutlich nasser. Kurzes Update von den Straßentangente in Wien Richtung Kagran Stau zwischen Hansenkurve und Knoten Prater. Auf der A4 staut stadteinwärts bereits ab dem Knoten Schwechat. Linz A7 Richtung Westautobahn Stau zwischen Fürst und Knoten Linz. Richtung Freistadt staut zwischen Wiener Straße und Fürst. Staus auch vor dem Römerbergtunnel Richtung Lende und auf der Umfahrung Traun bei Heid. Und Bauarbeiten in Salzburg auf der A10 Richtung Salzburg. Zwischen Eben und Bischofshofen 20 Minuten länger. Gute Fahrt.
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3: Hey, hier ist der Flo Jandl für euch auf Radio Rot-Weiß-Rot. Und ich habe jetzt für euch im Angebot gleich Norbert Schneider. Davor noch Reinhard Fendrich. Und los geht's mit dem Shootingstar Jakob Elias und der großartigen Nummer Situationship.

0: ich freue mich ja schon richtig auf morgen, weil morgen am Dienstag morgen ungefähr in einer Stunde, also sagen wir noch 25 Stunden, dann stehe ich langsam im Wiener Ernst-Happel-Stadion. Nächstes Live-Konzert ist zwar keine Musik aus Österreich, aber die finde ich einfach auch absolut gut. Linkin Park, morgen im Wiener Ernst-Happel-Stadion, freue ich mich schon richtig drauf, weil Live-Konzerte sind einfach ja immer was richtig Gutes. Noch besser ist es, wenn es österreichische Künstler oder Künstlerinnen sind, die wir live hören können. Und das ist jeden Tag unter der Woche bei uns möglich, um kurz nach 17 Uhr. Österlife, Wolfgang Ambros, ein Mensch möchte bleiben.
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1: Ja, geh mit.
0: Ich bin so verliebt wie am ersten Tag.
1: Wow, echt?
0: Man kann sagen, das Herzstück der Familie. Und jetzt feiern wir den 30er.
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0: nach so einem absoluten Klassiker, die Chefpartie und Kurt Ostbahn, bin ich ja der Meinung, es wird jetzt wieder Zeit für eine neue Nummer aus Österreich. Ganz neue, frische Musik gibt's jetzt von Dominik Gassner. Der hat uns seine neue Nummer Du bist Schä mitgebracht.
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Hallo, lieber Lukas Fendrich. Schön und danke, dass du uns deine Musik hier bei uns vorbeigebracht hast. Feuer über Wien. Mag ich ja richtig gern, diese Nummer. Die bringt richtig gute Laune rein in, ja, langsam den Feierabend am Montagnachmittag. Und da suchen wir jetzt auch gleich weiter. Da rede ich gar nicht lang herum. Wir suchen die perfekte musikalische Begleitung. Sinn featuring Verena Wagner gleich nach Hansi Dulmitsch.

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1: Das Land Salzburg investiert in den nächsten 15 Jahren 1 Milliarde Euro in den Ausbau der Spitalsbauten des Uniklinikums. 3 große Neubauten sind am Landeskrankenhaus geplant, mehrere an der Christian-Doppler-Klinik. Die ältesten aktuell genutzten Gebäudeteile stammen bereits aus dem Jahr 1698. Innenminister Gerhard Kanner und die Nationalbank starten heute ein neues Projekt gegen Online-Betrug. Es gibt ab sofort Projekttage für Schulen und Senioreneinrichtungen. Die Zielgruppen sind einerseits Schüler von 14 bis 18 Jahren und andererseits die ältere Generation, weil die Ziel von Betrugsversuchen wie dem sogenannten Neffentrick wird, erläutert Innenminister Kanner. Die Anmeldung ist auf der ÖNB-Website möglich. Während der Fußball-WM gibt es mehr Einbrüche in Wohnungen und Häuser. Das zeigt eine aktuelle Studie der Wiener Städtischen Versicherung. Besonders hoch ist das Risiko bei Turnieren in Übersee. Während der WM in Brasilien 2014 sind 20% mehr Einbrüche verübt worden. Die EU-Staaten beschließen heute schärfere Regeln für Stahlimporte. Damit will die Europäische Union den europäischen Markt vor globaler Überproduktion und billiger Konkurrenz, insbesondere aus China, Indien und der Türkei, schützen. Ab dem 1. Juli wird die zollfreie Einfuhrmenge um 47% reduziert. Mengen, die diese Grenze überschreiten, sollen mit einem Strafzoll von 50% belegt werden.
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4: Es gewittert. Überall zwischen Scheifling und dem Semmering, also Steiermark, auch in der buckligen Welt und in den Bezirken Landeck und Lienz. Dafür sonnig. Zwischen Schwarz und dem Neusiedlersee und bei euch im Süden. Die Nacht, die gibt 10 bis 19 Grad her. Morgen Dienstag im Westen maximal nur mehr 15 Grad. Und bis euch die Kaltfront im Osten erreicht, bekommt ihr noch einmal bis zu 30 Grad. Hier ist der Verkehrsüberblick für den Montagabend und er startet in Wien. A23 Richtung Kagran, Stau zwischen der Hansumkurve und dem Knoten Prater, Stau auch auf der A4 stadteinwärts ab dem Knoten Schwechat. Innerstädtisch Stauz auf der Brigittenauerlände am Franz-Josefs-Quay, der Grünberg- und der Altmannsdorfer Straße stadtauswärts, dem Währinger Gürtel bei der Nussdorfer Straße und abschnittsweise am Widner, dem Landstraßer und Margaretengürtel. Oberösterreich A7 Richtung Westautobahn, da Stauz zwischen der Föst- und der Salzburger Straße. In der Gegenrichtung staut's noch im Bereich Wiener Straße. Stop and go auch vor dem Römerbergtunnel Richtung Lände und auf der Umfahrung Traun bei Heid. Salzburg, A1 Richtung Linz, abschnittsweise Stau zwischen Salzburg und Wallersee wegen Überlastung. Und A10 Richtung Salzburg zwischen Eben und Bischofshofen, da gibt's Bauarbeiten und 20 Minuten Zeitverlust. Gute Fahrt!
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5: Am Weg vom Büro nach Hause wartet hoffentlich jetzt nicht die Polizeikontrolle auf euch. Ihr hört jetzt hoffentlich nicht diesen Satz. Guten Tag, Verkehrskontrolle, einmal Führerschein und Fahrzeugpapiere bitte. Ihr hört lieber den Kommissar. Das ist die Kontrolle von der Legende. Das ist Falco für euch auf Radio Rot-Weiß-Rot. Hi, ich bin der Flo Jandl. Gute

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mehr. Aber trotzdem wollen wir heute, auch wenn wir keinen Zugang oder keinen direkten Zugang zum Meer haben, am 8. Juni heute den Welttag der Ozeane feiern oder hervorrufen. Das ist nämlich ein internationaler Aktionstag, den gibt es seit 2009 und Ziel dieses Tages ist es, Aufmerksamkeit für die Bedrohung der Ozeane durch Klimawandel, Verschmutzung und Überfischung zu machen und einfach Maßnahmen zu setzen, um unsere Meere zu schützen. Ich finde das ja jedes Mal schockierend, wenn man in den Urlaub fliegt, dort im Meer schwimmt und entweder ist das Wasser richtig warm und man spürt schon, so warm sollte das nicht sein, oder man taucht so herum und sieht überall Müll. Das muss nicht sein, das soll nicht sein und genau deshalb gibt es diesen 8. Juni, den Welttag der Ozeane. Vielleicht können wir alle nur einen ganz, ganz kleinen Anteil daran beitragen, dass es unseren Weltmeeren und den Gewässern auf dieser Welt einfach eine Spur besser geht.

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0: richtig geniale Typen. Paul Pizzerra und Otto Jaus mit Jedermann hier bei uns auf Radio Rot-Weiß-Rot. Die machen einfach so viel gute Musik. Da ist für alle was dabei. Richtige Abriss-Party-Songs, aber dann eben auch diese etwas ruhigeren und tiefgründigen Songs wie Jedermann. Ich hoffe, dass die beiden noch ganz, ganz lange nicht damit aufhören, Musik zu machen. Aber was müsste denn passieren, dass die beiden aufhören, Musik zu machen?
1: Wenn wir nicht mehr nervös sind und wenn wir uns denken, ja gut, dann gehen wir halt raus, ist ja wurscht. Mir ist dann nur mehr egal. Ist.
2: Wirklich wurscht im Sinne von,
3: ob ich jetzt aussehe oder nicht, ist mir ehrlich gesagt scheißegal.
2: Ja. Und wenn das der Fall ist, dann hört man auf.
0: Ja. Und uns ist es auf jeden Fall nicht egal. Bitte weitermachen.
4: Ich weiß nicht,

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2: Das Land Salzburg investiert in den nächsten 15 Jahren 1 Milliarde Euro in den Ausbau der Spitalsbauten des Uniklinikums. 3 große Neubauten sind am Landeskrankenhaus geplant, mehrere an der Christian-Doppler-Klinik. Die ältesten aktuell genutzten Gebäudeteile stammen bereits aus dem Jahr 1698. Innenminister Gerhard Kahn und die Nationalbank starten heute ein neues Projekt gegen Online-Betrug. Es gibt ab sofort Projekttage für Schulen und Senioreneinrichtungen. Die Zielgruppen sind einerseits Schüler von 14 bis 18 Jahren und andererseits die ältere Generation, weil die Ziel von Betrugsversuchen wie dem sogenannten Neffentrick wird, erläutert Innenminister Karner. Die Anmeldung ist auf der ÖNB-Website möglich. Während der Fußball-WM gibt es mehr Einbrüche in Wohnungen und Häuser. Das zeigt eine aktuelle Studie der Wiener Städtischen Versicherung. Besonders hoch ist das Risiko bei Turnieren in Übersee. Während der WM in Brasilien 2014 sind 20% mehr Einbrüche verübt worden. Die EU-Staaten beschließen heute schärfere Regeln für Stahlimporte. Damit will die Europäische Union den europäischen Markt vor globaler Überproduktion und billiger Konkurrenz, insbesondere aus China, Indien und der Türkei, schützen. Ab dem 1. Juli wird die zollfreie Einfuhrmenge um 47% reduziert. Mengen, die diese Grenze überschreiten, sollen mit einem Strafzoll von 50% belegt werden.
3: Die Sintflut gerade im Raum Imst, auch wieder an der Grenze Kärnten-Steiermark und im Mürztal. Aber die Kaltfront mit Schauern ist schon in Zürich und Stuttgart, also lang dauert es nicht mehr, bis ihr in Vorarlberg dran seid. Schon in der Nacht ist es soweit, von den sehr starken Schauern abgesehen, kühlt es ordentlich auf nur 15 Grad maximal ab. Im Süden und Osten bis zum frühen Nachmittag Galgenfrist und noch einmal frühsommerlich schwülheiße 30 Grad. Hier ist der Verkehrsüberblick für den Montagabend mit einer Meldung aus Wien. A23 Richtung Kagran. Kurzer Stau zwischen der Gürtelausfahrt und dem Knoten Prater. Die Unfallstelle ist aber geräumt. Gute Fahrt!
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4: Schönen Montagabend hier auf Radio Rot-Weiß-Rot. Ich bin der Flo Jandl und wir lernen jetzt gleich nochmal ein bisschen was. Weiße Pferde, die heißen auch... Richtig, Libizaner oder Georg Danzer.

0: Keine Sorge, euer Radio ist nicht kaputt. Das gehört alles so. Wilfried und Heidelbeeren hier bei uns auf Radio Rot-Weiß-Rot. Ich bin mir sicher, ihr habt alle schon mal aus so einem A4-Papier einen Papierflieger gebastelt. Einfach so ein bisschen zusammengefalten, dass da zumindest so ein Ding rauskommt, was ein wenig ausschaut wie ein Flieger und vielleicht auch 2-3 Meter fliegen kann. Aber habt ihr euch schon mal die Frage gestellt, was der Weltrekord ist im Papierfliegerflug? Ich kann euch das verraten. Euch haut es jetzt vielleicht aus dem Sessel, ist mir zumindest fast passiert, weil ich dachte schon, dass es weit ist, aber das sind 69 Meter und 14 Zentimeter. Das ist verdammt weit. Wirklich weit. Das ist unvorstellbar. Ein Schwimmbecken, ein olympisches, ist 50 Meter lang. Und der fliegt dann nochmal 19 Meter weiter. Wahnsinn. Die Frage, wie weit fliegt der Flieger aus Papier von Tina Naderer?
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1: In der Diskussion um geplante Budgetkürzungen beim Uni-Budget macht jetzt die Tiroler ÖVP-Bildungslandesrätin Cornelia Hagele einen Vorstoß. Sie fordert, dass Universitäten künftig Studiengebühren einheben können sollen. Die Gelder sollen in bessere Betreuung, modernere Infrastruktur und zusätzliche Lehrangebote fließen. Die SPÖ sagt prompt Nein zu dem Vorschlag. Angesichts der steigenden Temperaturen fordert die Arbeiterkammer heute klare gesetzliche Grenzen für die Arbeit bei Hitze. Eine Studie der MedUni Wien soll medizinisch fundierte Richtwerte für maximale Arbeitszeiten und Pausen liefern. Die Lufttemperatur allein sei als Maßstab unzureichend, so die Arbeiterkammer. Faktoren wie Luftfeuchtigkeit, Sonneneinstrahlung und die konkrete körperliche Belastung durch die Arbeit müssten zwingend berücksichtigt werden. Während der Fußball-WM gibt es mehr Einbrüche in Wohnungen und Häuser. Das zeigt eine aktuelle Studie der Wiener Städtischen Versicherung. Besonders hoch ist das Risiko bei Turnieren in Übersee. Während der WM in Brasilien 2014 sind 20% mehr Einbrüche verübt worden. Die Grünen kritisieren heute das Doppelbudget der Regierung scharf. Es würde Österreich ungerechter machen, so Parteichefin Leonore Gewessler. Sie vermisst etwa eine Besteuerung von Superreichen. Gleichzeitig wird die Mitte der Gesellschaft belastet. Dem erneuerbaren Ausbaubeschleunigungsgesetz, das im Nationalrat eine Zweidrittelmehrheit braucht, wollen die Grünen in jetziger Form nicht zustimmen.
2: Vorarlberg, Tirol, Kärnten und Steiermark, mittlerweile einige Gewitterzellen dort verteilt. Dafür sonnig noch. Zwischen Oberösterreich und dem Burgenland und ganz unten in Kärnten und in der Südsteiermark. Die Nacht, teilweise sehr turbulent, gibt 10 bis 19 Grad her. Morgen Dienstag im Westen maximal nur mehr 15 Grad. Und bis euch die Kaltfront im Osten erreicht, bekommt ihr noch bis zu 30 Grad. Hier ist der sehr kurze Verkehrsüberblick für den Montagabend. Es ist nämlich nichts los, ihr habt freie Fahrt. Also, gute Fahrt.
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3: Hey, da ist der Flo Jandl und gemeinsam mit Lemo geht's rein in den Montagfeierabend.
4: Hey, da ist der Lemo und ihr hört meinen Song 1000:1 auf Radio Rot-Weiß-Rot. 100% Musik aus Österreich. Habt es gut. Ciao.
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